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1: Der 24-jährige Syrer, der im Februar letztes Jahr in der Villacher Innenstadt einen Terroranschlag verübt hat, ist gestern Abend zu lebenslanger Haft verurteilt worden. Er wurde des Mordes, des fünffachen Mordversuchs und terroristischer Straftaten schuldig gesprochen. Bei dem Anschlag ist ein 14-jähriger Schüler gestorben. 5 weitere Personen wurden teils lebensgefährlich verletzt. Der österreichische Trainer Oliver Glasner hat gestern Abend mit Crystal Palace die Conference League gewonnen. Im letzten Spiel als Coach der Londoner siegt sein Team im Finale gegen Rayo Vallecano mit 1:0. Es ist der 2. internationale Titel für Glasner, der 2021 mit Eintracht Frankfurt die Europa League gewonnen hat. Der Wasserstand im Bodensee ist derzeit so niedrig wie seit 15 Jahren nicht mehr. Am Pegel Konstanz liegt er 66 cm unter dem langjährigen Mittel. Grund dafür ist, dass es in den letzten Monaten weniger geschneit und geregnet hat. Expertinnen und Experten sagen, dass es viel und lange regnen muss, damit der Wasserstand wieder steigt. Trotz Waffenruhe, die USA greifen erneut Ziele im Iran an. Laut übereinstimmenden Medienberichten haben die USA eine Anlage angegriffen, die eine Bedrohung für US-Streitkräfte und die kommerzielle Schifffahrt darstelle. US-Präsident Donald Trump zeigt sich noch nicht zufrieden mit dem Verhandlungsstand über ein mögliches Ende des Krieges.
2: Schönen guten Morgen heute am Donnerstag und das Wetter macht Copy-Paste. Es bleibt so sommerlich heiß, 30 Grad höchstens. Viel Sonnenschein, nur oben auf den Bergen kann es eine kurze Regendusche geben.
3: Schönen guten Morgen heute am Donnerstag. Schön, dass wir gemeinsam in den Tag starten. Und das ist der Blick auf Österreichs Straßen. Da ist aktuell noch nichts los. Gute und vor allem sichere Fahrt.
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4: Guten Morgen dir am 28. Mai heute. Rein in den letzten Donnerstag diesen Monat. Und das heißt auch, ja, in Riesenschritten Richtung den Sommermonaten. Yes! Und das gehört natürlich gebührend gefeiert. Wir starten rein mit dem Sommerhit aus 2008, Guru Josh Project mit Infinity 2008. Und hinten nach ordentlich Bass und Bums mit einem Hauch von Liebeslied. Millennium Kid und GBS mit Vielleicht, Vielleicht. Ja, immer wieder eine Freude, solche Banger in der Früh spielen zu dürfen. Dir einen feinen Start in den Tag. Lisa da für dich. Guten Morgen.
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Na, hoffentlich nicht erst. Ich hoffe jetzt mit den regnerischen Tagen ist mal genug. Allerdings für das britische Duo Haven könnte ich mir vorstellen, dass Ende 2025 auch so ein regnerischer Tag war. Der Song I Run, ja, der hat ja auf allen Streaming-Plattformen, Social Media komplett große Erfolge gefeiert. Tja, bis dann rausgekommen ist, die Stimme von dem Song wurde mit AI gemacht und leider ist das aber nicht gekennzeichnet worden. Gut, das Resümee daraus, der Song wurde aus allen Streaming-Plattformen wieder entfernt und Haven musste sich eine neue Sängerin suchen. Ist dann Caitlin Aragon geworden und siehe da, mit ihr hat dieser Song sogar noch mehr Erfolg gehabt als vorher. Na, Wahnsinn! In diesem Sinne, immer schön ehrlich bleiben und schönen guten Morgen dir!

Charlie Lonois und Mental Theo mit Wonderful Days. Ja, wunderschönen guten Morgen dir. Ich habe auch so das Gefühl, heute wird ein wundervoller Tag. Gutes Wetter ist, gute Laune haben wir und von uns kommt der richtige Sound. Und zwar jetzt von einem Remix. Das Original ist aus 2008 von The Killers. Diesmal hat aber Armin van Buuren die Finger im Spiel. Das ist für dich, Human.

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Ein kleines Tänzchen am Morgen vertreibt doch gleich Kummer und Sorgen. Guten Morgen dir, schön, dass du dabei bist hier auf Eurodance Express. Wir spielen dir den Rhythm of Your Life, ob mit oder ohne Ehemann.

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1: Im Bezirk Zwettl in Niederösterreich ist gestern ein weiterer Wolf abgeschossen worden. Das Tier habe sich einem bewohnten Gebäude genähert und sei nur schwer vergrämt worden, heißt es. Es handelt sich um den dritten erlegten Wolf im Bezirk Zwettl. Am Landesgericht Wiener Neustadt geht heute der Prozess gegen den 21-jährigen Beran A. zu Ende. Er soll einen Terroranschlag auf das Taylor Swift-Konzert im Wiener Ernst-Happel-Stadion geplant haben. Zusammen mit einem weiteren Angeklagten soll er Teil einer IS-Terrorzelle gewesen sein. Die beiden haben sich zu weiten Teilen der Anklage schuldig bekannt. Mit einem Urteil ist erst am Abend zu rechnen. In Laos in Südostasien soll heute die Bergung von 5 eingeschlossenen Goldsuchern beginnen. Die Männer sind seit dem 19. Mai in einer überfluteten Höhle gefangen. 3 weitere Goldsucher konnten sich retten, 2 werden noch vermisst. Die eingeschlossenen Männer sind erschöpft und hungrig, ihr Zustand sei aber stabil. Der Iran hat heute einen US-Stützpunkt angegriffen, das meldet das staatliche Fernsehen. Der Angriff soll eine Reaktion auf die nächtlichen US-Angriffe auf den Iran sein. Angaben zum Ort des US-Stützpunktes wurden nicht gemacht. Die wechselseitigen Angriffe erfolgen trotz einer Waffenruhe und laufenden Verhandlungen über ein Kriegsende.
2: Schönen guten Morgen heute am Donnerstag und was für ein Hagelsturm gestern in St. Veit an der Glan oder auch in Griffen in Kärnten ging es ordentlich. Ab heute schon noch immer wieder ein paar Regenwolken dabei, am ersten noch oben in den Bergen, sonst sehr heiß, 30 Grad, viel Sonnenschein.
3: Hallo zu euch ins Auto, der Blick auf Österreichs Straßen und länger dauert euer Weg nach Linz und zwar auf der B3 vor der Stereckerbrücke und in Wien auf der Tangente Richtung Süden zwischen Hirschstetten und dem Knoten Prater. Aktuell eine Viertelstunde Zeitverlust, ansonsten läuft's aber noch recht smooth.
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4: Guten Morgen dir, rein geht's um 7:15 mit deinem musikalischen Koffeinkick. Und der ist für dich am Start Montag bis Freitag immer zwischen 6 und 9. Das heißt, da gibt's für dich immer um 2 echte Muntermacher. Mit genug Bass und Bums, was zum Singen, was zum Tanzen. Auf jeden Fall hast du danach mehr Energie und gute Laune, um in den Tag zu starten. Diese Stunde klingt das nach Martin Solveig und Dragonette mit Hello und DJ Lazar mit Julia. Na, solltest du also noch deine Krocher-Moves auspacken wollen, kommt jetzt die Chance dafür. Lisa am Mikro für dich. Schönen Start in den Donnerstag.
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1: Wunderschönen guten Morgen. Schön, dass wir gemeinsam reinstarten in den Donnerstag, den 28. Mai. Und ich will ja um die Uhrzeit keinen Stress verbreiten oder so, aber ich kann dir schon sagen, das halbe Jahr ist bald wieder um. Gell? Ja, also Zeit rennt durch die Finger. Und das heißt, du solltest die so gut wie möglich genießen und auskosten. Die Stunde beim Fertigmachen genießt du das Ganze mit Luna und Latino Lover. Cascada auch für dich am Start mit Evacuate the Dance Floor. Und unser Lieblingsfilou Lou Bega mit Mambo Number 5. Vorneweg aber noch die dänische Künstlerin, die sich nach ihrer damaligen Englischlehrerin benannt hat. Das ist für dich Wickfield.
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0: Schönen guten Morgen dir, das ist The Rhythm of Your Life hier auf Eurodance Express. Donnerstagmorgen haben wir es und damit heute ab 17 Uhr ist es wieder soweit.
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Ah, so ein kleiner Shimmy-Shake, bevor es dann Richtung Arbeit geht, kann auf jeden Fall nicht schaden. Keanu, gemeinsam mit den 740 Boys, hast du gerade bei mir gehört. In diesem Sinne, guten Morgen. Schön, dass wir gemeinsam aufstehen.

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1: Der 24-jährige Syrer, der im Februar letztes Jahr in der Villacher Innenstadt einen Terroranschlag verübt hat, ist gestern Abend zu lebenslanger Haft verurteilt worden. Er wurde des Mordes, des fünffachen Mordversuchs und terroristischer Straftaten schuldig gesprochen. Bei dem Anschlag ist ein 14-jähriger Schüler gestorben. 5 weitere Personen wurden teils lebensgefährlich verletzt. Der österreichische Trainer Oliver Glasner hat gestern Abend mit Crystal Palace die Conference League gewonnen. Im letzten Spiel als Coach der Londoner siegt sein Team im Finale gegen Rayo Vallecano mit 1:0. Es ist der 2. internationale Titel für Glasner, der 2021 mit Eintracht Frankfurt die Europa League gewonnen hat. Jedes zweite UV-Shirt für Kinder fällt beim UV-Schutz durch. Das zeigt ein aktueller Test des Vereins für Konsumenteninformation. 8 von 12 Produkten enthalten zudem schädliche Chemikalien. 2 normale Baumwollshirts wurden zum Vergleich getestet. Das schwarze Shirt hat dabei einen besseren UV-Schutz als die meisten getesteten UV-Shirts. Der Wasserstand im Bodensee ist derzeit so niedrig wie seit 15 Jahren nicht mehr. Am Pegel Konstanz liegt er 66 cm unter dem langjährigen Mittel. Grund dafür ist, dass es in den letzten Monaten weniger geschneit und geregnet hat. Expertinnen und Experten sagen, dass es viel und lange regnen muss, damit der Wasserstand wieder steigt.
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3: Schönen guten Morgen heute am Donnerstag, und gestern ist ja ordentlich abgegangen in Kärnten mit teilweise heftigen Hagelstürmen. Gewitter und Regen heute auch nicht ausgeschlossen, am ehesten oben in den Bergen. Sonst aber heute nochmal maximal viel Sonnenschein. 30 Grad gibt es heute höchstens.
4: Hallo zu euch ins Auto, der Blick auf Österreichs Straßen, und länger dauert euer Weg nach Linz, und zwar auf der B3 vor der Stereckerbrücke und in Wien auf der Tangente Richtung Süden zwischen Hirschstetten und dem Knoten Prater. Aktuell eine Viertelstunde Zeitverlust, ansonsten läuft's aber noch recht smooth.
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5: Bunt und skurril geht's jetzt rein in die neue Stunde am Donnerstagmorgen. Kurz nach 8 kommt jetzt ein Muntermacher, der, naja, sag mal, im Gedächtnis bleibt. Belassen wir es dabei. Es ist eine Mischung aus Kindersong, angenehmen Beats und völligem Fiebertraum. Elvis mit der Fox jetzt für dich. Und hinten nach eine kleine Party mit den Venga Boys. Nicht vergessen, die kommen im Sommer ja nach Wien. Ja, wir können es kaum noch erwarten. Du vermutlich auch nicht mehr. In diesem Sinne, guten Morgen, feinen Start in den Donnerstag. Ich bin die Lisa.
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2: Ja, da ist gestern wieder fleißig getanzt worden. Jeden Mittwoch von 10 bis 19 Uhr gibt's bei uns immer um Punkt einen der größten Dance-Hypes. Ein paar davon, ja, sind ja doch schon etwas älter und vielleicht sitzen die Schritte deshalb nicht mehr so gut. Sollte das der Fall sein, dann schau gern auf unserer Homepage vorbei unter eurodance.at oder unseren Social-Media-Kanälen Instagram und Facebook. Dort gibt's die Videos zum Auffrischen. Und du hast jetzt gleich eine Chance, einen der größten Dance-Hypes zu üben. Ozone mit Dragos Deadinte. Ansonsten gilt, dance you next Wednesday.
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0: Schönen guten Morgen dir am Donnerstag, dem 28. Mai. Und damit ja, fangen wir nächste Woche Montag, den Juni an. Wetter passt auch endlich zum Datum. Und ich hoffe, du darfst dich auf einen mega Sommer freuen. Der schaut ja auch für jeden anders aus. Ja? Jeder hat da so seine Vorlieben. Und wenn man Jan Wayne und Charlene fragt, wie ein perfekter Sommertag ausschaut, dann sagen sie das.
1: Ja, so ein lauer Sommertag irgendwie, vielleicht einen entspannten Tag mit befreundeten Künstlern, so ein Warming-up.
2: Alkoholhaltige Erfrischungsgetränke, wollte er sagen.
1: Vielleicht das ein oder andere Getränk, natürlich, klar. Und dann halt einfach eine tolle Show bei tollem Wetter.
2: Und unserer Musik wohlgemerkt, ne?

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0: Mann.
1: Liebe auf der Rückbank. Ja, du hörst, warum nicht? Ist heute sicher aber auch anders als damals. Ja, damals gab es zum Beispiel keine Gurte auf der Rückbank. Ja, das war gesetzlich noch nicht vorgegeben. Wörter wie krass hatten wir damals auch nicht in unserem Sprachgebrauch. Aber Happy Beats und ordentlich Bass, die feiern wir egal in welchem Jahr. Schönen Start in den Donnerstag wünsche ich.

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1: Im Bezirk Zwettl in Niederösterreich ist gestern ein weiterer Wolf abgeschossen worden. Das Tier habe sich einem bewohnten Gebäude genähert und sei nur schwer vergrämt worden, heißt es. Es handelt sich um den dritten erlegten Wolf im Bezirk Zwettl. Am Landesgericht Wiener Neustadt geht heute der Prozess gegen den 21-jährigen Beran A. zu Ende. Er soll einen Terroranschlag auf das Taylor Swift-Konzert im Wiener Ernst-Happel-Stadion geplant haben. Zusammen mit einem weiteren Angeklagten soll er Teil einer IS-Terrorzelle gewesen sein. Die beiden haben sich zu weiten Teilen der Anklage schuldig bekannt. Mit einem Urteil ist erst am Abend zu rechnen. Der 24-jährige Syrer, der im Februar letztes Jahr in der Villacher Innenstadt einen Terroranschlag verübt hat, ist gestern Abend zu lebenslanger Haft verurteilt worden. Er wurde des Mordes, des fünffachen Mordversuchs und terroristischer Straftaten schuldig gesprochen. Bei dem Anschlag ist ein 14-jähriger Schüler gestorben. 5 weitere Personen wurden teils lebensgefährlich verletzt. In Laos in Südostasien soll heute die Bergung von 5 eingeschlossenen Goldsuchern beginnen. Die Männer sind seit dem 19. Mai in einer überfluteten Höhle gefangen. 3 weitere Goldsucher konnten sich retten, 2 werden noch vermisst. Die eingeschlossenen Männer sind erschöpft und hungrig. Ihr Zustand sei aber stabil.
2: Schönen guten Morgen heute am Donnerstag. Die Sonne ist motiviert. Es wird nämlich nochmal sommerlich bei 30 Grad höchstens. Aber oben auf den Bergen regnet es immer wieder mal. Auch morgen Freitag und auch am Wochenende.
3: Hallo zu euch ins Auto, der Blick auf Österreich Straßen. Wir gehen's an von West nach Ost. In Tirol 15 Minuten plus auf der A12 Richtung Kufstein zwischen Kramsach und Wörgl West wegen einer Baustelle. In Oberösterreich noch 10 Minuten länger auf der A7 Richtung Freistadt zwischen dem Knoten Linz und der Vöst. Und zum Abschluss ein Blick nach Salzburg. Aktuell der schwerste Unfall um diese Uhrzeit auf der A10 Richtung Villach. Da ist der Katschberg-Tunnel gesperrt. Nach dem Tunnel gibt's einen LKW-Unfall, an dem gearbeitet wird. Notarzt ist im Einsatz, Hubschrauber ist im Einsatz, Feuerwehr rückt gerade an. Wie lange der Katschberg-Tunnel gesperrt ist, kann aktuell noch nicht abgeschätzt werden. Deshalb heißt es ausweichen. Und zwar am besten über die B99. Gute Fahrt!
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4: Let's go! Rein in die neue Stunde. Und da gibt's jetzt die letzten 2 Muntermacher für heute. Ein etwas neuerer Song und dann hinten nach ein Klassiker. Zum ersten Song. Ja, ich feiere es immer besonders, wenn altbekannte Lieder mit so frischem Beat versehen werden. Also die Songs, die unsere Eltern gehört haben, wie wir noch Kinder waren, da hängen ja auch schon ganz viele Erinnerungen dran. Und jetzt gibt's diese ganzen Songs in unserem Style. Also Erinnerungen und Bass gemeinsam. Ja, was will man mehr? W&W und Exmo mit Heaven is a Place on Earth und hinten nach ein altbekannter Klassiker, Bonefunk MCs Freestyler. Lisa da für dich. Gehen wir's an.
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Ich wünschte, du würdest mir gehören. Ah, die Liebe. Das leidigste und gleichzeitig schönste Thema. Vor allem am Anfang, ja, wenn jeder Song erinnert dich an den anderen. Das Herz schlägt höher, wenn man die andere Person sieht. Ja, kann schon was, ja? Muss man einfach sagen.

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1: Ein 31-jähriger Lenker aus Niederösterreich ist seinen Führerschein los. Er ist gestern mit 101 Stundenkilometern im Ortsgebiet von Kleinzell im Bezirk Lilienfeld unterwegs gewesen. Die Polizei hat das deutlich überhöhte Tempo während eines Überholvorgangs gemessen. Neben dem Führerscheinentzug gibt es auch eine Anzeige. Der österreichische Trainer Oliver Glasner hat gestern Abend seinen zweiten Europacup-Titel geholt. Mit Crystal Palace gewinnt er die Conference League. Schon 2021 hat Glasner die Europa League mit Eintracht Frankfurt gewonnen. Das hat bisher noch kein österreichischer Trainer außer Ernst Happel geschafft. Die Österreicherinnen und Österreicher haben starke Vorbehalte gegenüber Zuwanderung. Das zeigt eine aktuelle Umfrage des Gallup-Instituts. Fast zwei Drittel halten die Politik der Regierung in diesem Bereich für zu wenig streng. Unterstützt wird die Migrationspolitik der FPÖ. 41% sind mit deren Linie sehr oder eher zufrieden, was klar Platz 1 vor der ÖVP bedeutet. Die Weltwetterorganisation warnt heute vor einem weiteren Hitzerekord in den nächsten Jahren. Die Wahrscheinlichkeit, dass eines der Jahre zwischen 2026 bis 2030 noch heißer wird als 2024, liegt bei 86%. Schon nächstes Jahr könnte es soweit sein.
2: Ich habe echt gedacht, ich brauche die Weste bei 19 Grad in Wien, 19 in Klagenfurt und 19 in Innsbruck. Aber mit der Sonne ist es trotzdem ultra heiß bei diesen Temperaturen, auch wenn es eben heute nicht mehr so ultra heiß wird wie die letzten Tage. Maximal 30 Grad, ja, human im Vergleich zu zuletzt. Morgen auch nochmal viel Sonnenschein und bis zu 30 Grad am Wochenende. Auch einige Gewitter mit dabei.
3: Hallo zu euch ins Auto und da habe ich sie endlich, die guten Nachrichten von Salzburg. A10 Richtung Villach, der Kalsbergtunnel, der ist jetzt endlich wieder offen. Die defekten Fahrzeuge wurden abgeschleppt, der Einsatz vor Ort ist beendet. Da geht's wieder gut voran und auch im Rest Österreichs läuft so, wie es laufen soll, nämlich hervorragend.
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4: Kurz nach 10 am Donnerstagvormittag. Na, pack Kniebeugen gefällig.

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0: Donnerstagvormittag hier auf Eurodance Express. Wir versorgen dich den ganzen Tag mit deinen liebsten Dance-Hits, guter Laune und genug Energie beim Arbeiten. Und wenn du auch noch coole Kollegen dazu hast, so wie unsere Hörerin Barbara, dann können sie einfach gemeinsam zu unserem Sound feiern.
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1: Jedes zweite UV-Shirt für Kinder fällt beim UV-Schutz durch. Das zeigt ein aktueller Test des Vereins für Konsumenteninformation. 8 von 12 Produkten enthalten zudem schädliche Chemikalien. 2 normale Baumwoll-Shirts wurden zum Vergleich getestet. Das schwarze Shirt hat dabei einen besseren UV-Schutz als die meisten getesteten UV-Shirts. Die Australian Open-Siegerin Elena Rybakina ist bei den French Open überraschend in der zweiten Runde ausgeschieden. Die aktuelle Weltranglistenzweite unterliegt der Ukrainerin Julia Staudobtseva in 3 Sätzen. Novak Djokovic, Alexander Zverev und Iga Swiatek sind hingegen eine Runde weiter. Die Neos steigen bei der Umsetzung der Lohntransparenzrichtlinie der EU auf die Bremse, nachdem Arbeitsministerin Corinna Schumann von der SPÖ angekündigt hat, bald einen Entwurf vorzulegen, fordert der kleinste Koalitionspartner nun eine Überarbeitung der Richtlinie. Die Partei befürchtet eine überschießende Berichtslawine. Die Richtlinie sollte eigentlich bis zum 7. Juni in den EU-Mitgliedstaaten implementiert werden. Die frühere First Lady der USA, Jill Biden, hat sich während des TV-Duells zwischen Joe Biden und Donald Trump im Wahlkampf 2024 um die Gesundheit ihres Mannes gesorgt. In einem Interview mit CBS News sagt sie, dass sie befürchtet hat, dass ihr Mann einen Schlaganfall hat. Sie habe Joe noch nie zuvor und auch seitdem nie wieder so gesehen, sagt sie. Knapp einen Monat nach dem TV-Duell hat Joe Biden seinen Rückzug angekündigt.
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3: Super viel Sonnenschein im ganzen Land und kaum Wolken. 20 Grad in Wien, 21 in Linz und 22 in Bregenz. Und auch die extreme Hitze ist jetzt erstmal gebrochen. Bis zu 30 Grad werden das heute. Und da ist wirklich kaum ein Regentropfen mit dabei. Morgen am Freitag auch nochmal recht schön. Da auch nochmal heiß. Untertags bleibt man am Nachmittag. Am Ende des Wochenendes wird es dann unbeständiger und vor allem die neue Woche bringt dann wieder jede Menge Regen. Also freuen wir uns über den Frühsommer. Das ist euer Blick auf die Straßen und da habe ich nur gute Nachrichten. Alles frei, sichere Fahrt.
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4: Kurz nach 11 haben wir's. Lisa am Mikro für dich. Hi!

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1: Morgen ist es wieder soweit. Unsere Kollegin Nina Schachinger ist wieder unterwegs. Und das heißt, deine Chance, dich der 2000er Challenge zu stellen. Und da waren schon ein paar sehr, sehr mutige Menschen mit am Start. Zum Beispiel der Philipp. Und der hat sich echt gut geschlagen.
2: Wie hat man bei T9, also bei diesen ganzen alten Nokia-Handys und so, ein C geschrieben?
3: Ein C?
2: Ja.
3: Ja, zwei. Und dreimal klicken, dann bist du am C.
2: Ja, perfekt, genau.
3: Super.
2: Das ist okay, noch eine Frage. Wer hat 2003 bei den MTV VMAs Britney Spears auf der Bühne geküsst?
3: Madonna, keine Ahnung.
2: Ja.
3: Echt?
2: Ja, Madonna. Und Christina Aguilera auch.
3: Okay, ich habe jetzt geraten.
2: Ja, stark geraten, sehr stark.

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0: 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Ich helfe dir aber gern, die Zeit bis dahin ein bisschen zu überbrücken oder dich abzulenken. Schau mal bei uns auf der Homepage vorbei, check die WhatsApp-Nummer und bestell dir ganz, ganz easy einfach deinen Lieblingssong bei uns.
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1: In Oberösterreich ist eine Person, die am Montag aus Uganda zurückgekehrt ist, zur Abklärung etwaiger Ebola-Symptome in einem Spital aufgenommen und isoliert worden. Eine erste Blutprobe hat keine Ebola-Infektion gezeigt. Dieser vorläufige Befund muss aber noch durch eine zweite Probe bestätigt werden. Die Person soll in den nächsten Stunden in einer Spezialklinik nach Wien überstellt werden. Sie ist aufgrund ihrer Krankheitssymptome ins Spital gebracht worden. Der österreichische Trainer Oliver Glasner hat gestern Abend seinen zweiten Europacup-Titel geholt. Mit Crystal Palace gewinnt er die Conference League. Schon 2021 hat Glasner die Europa League mit Eintracht Frankfurt gewonnen. Das hat bisher noch kein österreichischer Trainer außer Ernst Happel geschafft. Die Weltwetterorganisation warnt heute vor einem weiteren Hitzerekord in den nächsten Jahren. Die Wahrscheinlichkeit, dass eines der Jahre zwischen 2026 bis 2030 noch heißer wird als 2024, liegt bei 86%. Schon nächstes Jahr könnte es soweit sein. Die Neos steigen bei der Umsetzung der Lohntransparenzrichtlinie der EU auf die Bremse. Nachdem Arbeitsministerin Corinna Schumann von der SPÖ angekündigt hat, bald einen Entwurf vorzulegen, fordert der kleinste Koalitionspartner nun eine Überarbeitung der Richtlinie. Die Partei befürchtet eine überschießende Berichtslawine. Die Richtlinie sollte eigentlich bis zum 7. Juni in den EU-Mitgliedstaaten implementiert werden.
2: Trocken ist es und hellblau der Himmel bei 21 Grad in Eisenstadt, 22 in Salzburg und 22 in Bregenz. In Salzburg, Kärnten könnten ein paar harmlose Wolken sich da vor die Sonne schieben, aber Regen ist heute wirklich selten, höchstens vielleicht im Bergland und auch im Süden in Kärnten, aber bis zu 30 Grad heute, nicht mehr so extrem heiß auch die nächsten Tage, aber durchaus sommerlich. Richtung Samstag und Sonntag gibt es dann auch die ersten Gewitter und nächste Woche überhaupt sehr wechselhaft.
3: Hi zu euch ins Auto, das ist der Blick auf Österreichs Straßen und eine Meldung gibt es um die Mittagszeit und zwar im Westen, in Tirol auf der S16, Fahrt Richtung Bregenz. Da steht ein defekter LKW nach dem Strengertunnel am rechten Fahrstreifen. Hier bitte aufpassen, da gibt es bereits die ersten Verzögerungen, aber ansonsten läuft's, gute und vor allem sichere Fahrt.
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1: Und ich bin die Lisa. Hi.

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Britney Spears, die kleine Skandalnudel. Ja, in den 2000ern hat die für ordentlich Schlagzeilen gesorgt. Kopf abrasiert, Baby fast fallen lassen, Papa hat die Vormundschaft für sie übernommen. Alles sehr, sehr fragwürdig, ja. Aber ihre Songs waren immer on point. Eurodance Express hier mit dem Rhythm of Your Life. Dir schon mal Mahlzeit und lass dir schmecken.

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Ja, wenn Serb dabei ist, dann hört man das sofort raus. Addicted, gerade bei mir gehört und ja, der Sound macht wirklich süchtig. Das ist zumindest mal was Gutes, nachdem man süchtig sein kann. Ich weiß nicht, wie süchtig sein jemals was Gutes. Wir lassen es mal so stehen, dass der Sound einfach nice ist. Ich gebe das Mikro jetzt weiter an meinen Kollegen Daniel Merano. Bei dem gibt es heute ab 17 Uhr wieder unsere Eurodance Express Lieferung. Du und ich, wir hören uns morgen wieder ab 6 in der Früh, wenn wir gemeinsam in den Freitag starten. Bis dahin, schönen Donnerstagnachmittag. Bussi und Baba.

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1: Die Neos steigen bei der Umsetzung der Lohntransparenzrichtlinie der EU auf die Bremse. Nachdem Arbeitsministerin Corinna Schumann von der SPÖ angekündigt hat, bald einen Entwurf vorzulegen, fordert der kleinste Koalitionspartner nun eine Überarbeitung der Richtlinie. Die Partei befürchtet eine überschießende Berichtslawine. Die Richtlinie sollte eigentlich bis zum 7. Juni in den EU-Mitgliedstaaten implementiert werden. In Oberösterreich ist eine Person, die am Montag aus Uganda zurückgekehrt ist, zur Abklärung etwaiger Ebola-Symptome in einem Spital aufgenommen und isoliert worden. Eine erste Blutprobe hat keine Ebola-Infektion gezeigt. Dieser vorläufige Befund muss aber noch durch eine zweite Probe bestätigt werden. Die Person soll in den nächsten Stunden in einer Spezialklinik nach Wien überstellt werden. Sie ist aufgrund ihrer Krankheitssymptome ins Spital gebracht worden. Die Australian Open-Siegerin Elena Rybakina ist bei den French Open überraschend in der zweiten Runde ausgeschieden. Die aktuelle Weltranglistenzweite unterliegt der Ukrainerin Julia Staudobtseva in 3 Sätzen. Novak Djokovic, Alexander Zverev und Iga Swiatek sind hingegen eine Runde weiter. Die Weltwetterorganisation warnt heute vor einem weiteren Hitzerekord in den nächsten Jahren. Die Wahrscheinlichkeit, dass eines der Jahre zwischen 2026 bis 2030 noch heißer wird als 2024, liegt bei 86%. Schon nächstes Jahr könnte es soweit sein.
2: Vitamin D gibt's da pur für euch die nächsten Tage. Super viel Sonne und bis zu 30 Grad heute und auch morgen, jetzt schon 22 in Wien, 23 in Linz und 24 in Innsbruck. Bis zu 15 Stunden Sonne morgen, also wirklich feinstens. Am Wochenende auch wieder Gewitter. Das tut sich auf den Straßen am Donnerstagnachmittag, Oberösterreicher 8 Richtung Linz, Sperre des Tunnels Neuzmühle. Hier wird Ladegut entfernt, sollte aber in den nächsten Minuten aufgeben, also bitte einfach abwarten. Sichere Fahrt.
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3: Mit mir, Daniel Merano. Hi.

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Schön, dass du da bist. Gerade zurück von der Mittagspause und sofort läuft Eurodance. Genauso gehört sich das. Ja, keine Zeit verlieren. Schau mal, ich habe uns da etwas richtig Cooles rausgesucht. Ein 90er-Banger. La Bouche mit Be My Lover. Bitteschön.

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So, jetzt schauen wir mal in 16.000 Kilometer Luftlinie entfernt Australien. Sonny Fodera kommt von dort und dass der gute Musik machen kann, das wissen wir. Deswegen ist er auch bei uns in der Playlist mit seinem Hit Some Days. Hör mal rein.

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1: Die Staatsanwaltschaft fordert heute einen Schuldspruch im Prozess um den vereitelten Terroranschlag auf das Taylor Swift-Konzert in Wien. Die beiden 21-jährigen Angeklagten sollen Teil einer IS-Terrorzelle gewesen sein und außerdem einen dritten Mann zu einem Anschlag in Mekka angestiftet haben. Sie haben sich zu weiten Teilen der Anklage schuldig bekannt. Die österreichische Fußballnationalmannschaft hat heute mit der unmittelbaren Vorbereitung auf die Weltmeisterschaft begonnen. Knapp 1000 Fans sind beim ersten Training am ÖFB-Campus in Wien-Aspern dabei gewesen. Einzig Patrick Wimmer und Florian Grelitsch haben noch nicht mit der Mannschaft trainiert. Die EU-Kommission verhängt heute eine 200 Millionen Euro Strafe gegen den chinesischen Online-Händler Temu. Das Unternehmen habe die Risiken und Schäden für Verbraucher nicht ordnungsgemäß bewertet, so die Begründung. Es handelt sich um einen besonders schwerwiegenden Verstoß gegen das Gesetz über digitale Dienste. Temu kritisiert die Strafe als unproportional. In Oberösterreich ist jetzt eine Person, die am Montag aus Uganda zurückgekehrt ist, zur Abklärung etwaiger Ebola-Symptome in einem Spital aufgenommen und isoliert worden. Eine erste Blutprobe hat zwar keine Ebola-Infektion angezeigt, das muss aber noch durch eine zweite Probe bestätigt werden. Laut Medienberichten soll es sich dabei um eine Frau handeln. Die Behörden haben das aber offiziell noch nicht bestätigt.
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3: Kurzes Wetterupdate, strahlend schön auch heute Nachmittag. Im Westen und Süden sind 30 Grad möglich, vereinzelt aber auch dort kurze Schauer oder Gewitter. Es bleibt so sommerlich, über 15 Sonnenstunden sind das morgen, kaum Wolken, 30 Grad örtlich möglich. Der Samstag sogar noch etwas heißer, anfangs sonnig, später etwas mehr Wolken und von Norden her gibt's Schauer. Das ist auf den Straßen los. Tangente in Wien Richtung Kagran, Stau am Knotenprater nach einem Unfall. Und auch Richtung Südautobahn ist ein Unfall passiert. Deswegen Stau zwischen Hirschstetten und Handelskirchen. Gute Fahrt.
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0: Also dieser Hit hat absolutes Mitsingpotenzial. Und den haben wir beim Fortgehen fix schon alle mal gesungen in einer unserer zahlreichen Partynächte. Der Text ist auch wirklich einfach zu merken. I Like to Move It von Real to Real.
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1: Die Staatsanwaltschaft fordert heute einen Schuldspruch im Prozess um den vereitelten Terroranschlag auf das Taylor Swift-Konzert in Wien. Die beiden 21-jährigen Angeklagten sollen Teil einer IS-Terrorzelle gewesen sein und außerdem einen dritten Mann zu einem Anschlag in Mekka angestiftet haben. Sie haben sich zu weiten Teilen der Anklage schuldig bekannt. Die österreichische Fußballnationalmannschaft hat heute mit der unmittelbaren Vorbereitung auf die Weltmeisterschaft begonnen. Knapp 1000 Fans sind beim ersten Training am ÖFB-Campus in Wien-Aspern dabei gewesen. Einzig Patrick Wimmer und Florian Grelitsch haben noch nicht mit der Mannschaft trainiert. Die EU-Kommission verhängt eine Rekordstrafe gegen den chinesischen Online-Händler Temu. Wegen illegaler Produkte muss der Konzern 200 Millionen Euro zahlen. Laut der EU-Kommission hat Temu die Risiken und Schäden für Verbraucher nicht ordnungsgemäß bewertet. Die Strafe ist die zweithöchste, die jemals auf Grundlage des Digital Service Act verhängt wurde. Die Aktivisten von Global Summit Austria werfen

0: worden sein. Bei der Pressekonferenz in Wien kritisieren sie aber auch die österreichische Regierung scharf. Das Schweigen der politischen Vertreter sei ohrenbetäubend, so die Sprecherin der pro-palästinensischen Organisation.
1: Kurzes Wetterupdate, strahlend schön auch heute Nachmittag. Im Westen und Süden sind 30 Grad möglich, vereinzelt aber auch dort kurze Schauer oder Gewitter. Es bleibt so sommerlich, über 15 Sonnenstunden sind das morgen, kaum Wolken, 30 Grad örtlich möglich. Der Samstag sogar noch etwas heißer, anfangs sonnig, später etwas mehr Wolken und von Norden her gibt's Schauer. Das Update von den Straßen auf der Wiener Tangente staut's in beiden Richtungen. Richtung Kagran zwischen Hansenkurve und Knotenprater. Richtung Südautobahn Überlastung zwischen Hirschstetten und Handelsgate. Gute Fahrt.
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3: Hi, ich bin's, Daniel Merano. Schön, dass du da bist. Wir gehen rein in die nächste Stunde. Let's go!

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2: 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Und apropos Drum & Bass, Ella Henderson mit Alibi jetzt.

Also die Boys von W&W und Exmo, ja, die wissen, wie man richtig schönen Klassikern noch den extra Push verleiht. Nehmen sich Heaven is a Place on Earth aus 1987 und polieren den Hit 2022, aber sowas von auf. Und das Ergebnis klingt richtig fett. Gönnen wir uns, würde ich sagen.

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1: Die Staatsanwaltschaft fordert heute einen Schuldspruch im Prozess um den vereitelten Terroranschlag auf das Taylor Swift-Konzert in Wien. Die beiden 21-jährigen Angeklagten sollen Teil einer IS-Terrorzelle gewesen sein und außerdem einen dritten Mann zu einem Anschlag in Mekka angestiftet haben. Sie haben sich zu weiten Teilen der Anklage schuldig bekannt. Sturm Graz hat sich jetzt Simon Seidel gesichert. Der 23-jährige Offensivspieler wechselt von Blau-Weiß Linz zu den Steirern und hat einen langfristigen Vertrag dort unterschrieben. Seidel hat seit dem Sommer 2022 bei Blau-Weiß Linz gespielt. Der APA-CEO Clemens Pick bewirbt sich um die ORF-Generaldirektion. Pick gilt als Favorit im Rennen um den Chefsessel und hat seine Kandidatur heute, am letzten Tag vor Bewerbungsschluss, eingereicht. In einer Aussendung sagte er, der ORF sei eine zentrale demokratische Institution des Landes. Er möchte Verantwortung dafür übernehmen, dass der ORF Vertrauen stärkt und seine besondere Rolle im digitalen Zeitalter weiterentwickelt. Die USA und der Iran haben sich erneut gegenseitig angegriffen. Trotz der bestehenden Waffenruhe haben die USA heute früh Ziele im Iran angegriffen. Die Revolutionsgarden der Islamischen Republik haben daraufhin einen US-Luftwaffenstützpunkt in der Golfregion beschossen. Die erneute Eskalation gefährdet die ohnehin fragile Waffenruhe zwischen den Kriegsparteien, die seit Anfang April besteht.
2: Wie sieht das Wetter aus für heute Abend? Meist klar, auch über Nacht. Es ist aber recht frisch in der Früh. Könnte auf 4 Grad teilweise runterkühlen. In den nächsten beiden Tagen sommerlich. 15 Sonnenstunden sind das morgen. Kaum Wolken, wieder bis zu 30 Grad. Samstag sogar noch eine Spur heißer. Der Vormittag sonnig. Nachmittags werden die Wolken mehr. Da kann es sogar Schauer aus dem Norden geben. Das Update auf den Straßen. Tangente in Wien, A23 Richtung Kagan, Stau zwischen Hansenkurve und Knotenbrater. Richtung Südautobahn, Stau zwischen Hirschstetten und Handelsgut. Und A7, also Linz, Richtung Westautobahn, Stau zwischen Hafenstraße und Knotenlinz. Staus auch wegen Überlastung vor dem Römerbergtunnel und vor dem Mona-Lisa-Tunnel. Gute Fahrt!
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3: Daniel Merano hier, servus.

Ich freue mich sehr, dass du da bist und wir gemeinsam den Donnerstag durchziehen. Deine Lieblingsmusik, die ist sowieso immer dabei und du bist gerade am Heimweg von der Arbeit. Gut, gönnst dir Eurodance auf voller Lautstärke und gönnst dir jetzt was zum Mitsingen. Ace of Base, All That She Wants, go!

0: Vor allem, wenn es was zum Gewinnen gibt, dann macht es gleich noch mehr Spaß. Unsere liebe Nina Schachinger ist unterwegs und testet das Wissen unserer Eurodance-Fans.
1: Wie hat man bei T9, also bei diesen ganzen alten Nokia-Handys und so, ein C geschrieben?
2: Ein C?
1: Ja.
2: Ja, zwei. Und dann dreimal klicken, dann bist du am C.
1: Ja, perfekt, genau. Super. Das ist okay, noch eine Frage. Wer hat 2003 bei den MTV VMAs Britney Spears auf der Bühne geküsst?
2: Madonna, keine Ahnung.
1: Ja.
2: Echt?
1: Ja, Madonna. Und Christina Aguilera auch.
2: Okay, ich habe jetzt geraten.
1: Ja, stark geraten.
0: Ja, org, richtig stark. Und für die richtigen Antworten gibt es ein Goodie-Pack und on top noch einen 00-Nina-Sticker, damit jeder weiß, wer der Experte ist.
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Du kommst in der Früh nur ganz schwer aus dem Bett? Die Arbeit ist auch sehr stressig. Und am Feierabend bist du einfach nur mehr müde? Schluss damit!

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Gleich starten wir rein in die Express-Lieferung. Eine Stunde lang, wo alles dir alleine gehört. Also, schnell noch her mit deinen Lieblingstracks.

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1: Eine Frau, die am Montag aus Uganda nach Oberösterreich zurückgekehrt ist, wird derzeit in der Wiener Klinik Favoriten auf Ebola getestet. Die Frau hat Krankheitssymptome, eine erste Blutprobe zeigt aber keine Ebola-Infektion. Morgen soll eine weitere Blutabnahme erfolgen. Die Frau ist derzeit in einem Isolationszimmer untergebracht. Der Weltranglisten-Erste Jannik Sinner ist heute überraschend in der zweiten Runde der French Open ausgeschieden. Der Südtiroler musste sich nach einer 5-Satz-Niederlage gegen den Argentinier Juan Manuel Cerúndolo geschlagen geben. Sinner hatte die ersten beiden Sätze gewonnen, im dritten Satz aber mit Krämpfen zu kämpfen. Der APA-CEO Clemens Pick bewirbt sich um die ORF-Generaldirektion. Pick gilt als Favorit im Rennen um den Chefsessel und hat seine Kandidatur heute, am letzten Tag vor Bewerbungsschluss, eingereicht. In einer Aussendung sagte er, der ORF sei eine zentrale demokratische Institution des Landes. Er möchte Verantwortung dafür übernehmen, dass der ORF Vertrauen stärkt und seine besondere Rolle im digitalen Zeitalter weiterentwickelt.

0: knapp 9% gesunken.
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3: Wie sieht das Wetter aus für heute Abend? Meist klar, auch über Nacht. Es ist aber recht frisch in der Früh. Könnte auf 4 Grad teilweise runterkühlen. In den nächsten beiden Tagen sommerlich. 15 Sonnenstunden sind das morgen. Kaum Wolken, wieder bis zu 30 Grad. Samstag sogar noch eine Spur heißer. Der Vormittag sonnig. Nachmittags werden die Wolken mehr. Da kann es sogar Schauer aus dem Norden geben. Das Update von den Straßen Steiermark A9 Richtung Linz. Der Plabutschtunnel bei Graz ist gesperrt nach einem Unfall. Ausweichen geht durch das Stadtgebiet. A7 in Linz Richtung Westautobahn, Überlastung zwischen Hafenstraße und Knoten Linz. Staus auch vor dem Römerbergtunnel, vor dem Mona-Lisa-Tunnel und auf der B3 stadtauswärts zwischen Föst und Steyrek. Niederösterreich 21 Richtung Wien bzw. S1 Richtung Schwechat. Stau von Brunn schon bis zur Laxenburger Straße. In diesem Bereich sind 3 Unfälle passiert. A2 Richtung Graz im Bereich der SCS staut bei Mödling. Und auf der Tangente Stau in beiden Richtungen Richtung Kagran zwischen Hansonkurve und Knoten Prater. Richtung Südautobahn staut zwischen Hirschstetten und Handelskiel. Gute Fahrt.
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4: Wir gehen rein in die Eurodance Express-Lieferung. Erster Musikwunsch von der Lisa. Sie wünscht sich Andy mit Voices.

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1: 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So wie es die Kathi gemacht hat. Blackpink und Jump. Wow, geile Idee. Spielen wir sofort.
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1: Und eine Eurodance Express-Lieferung ohne Musikwunsch von Werner. Ja, also, das hat es jetzt schon lange nicht mehr gegeben. Und das wird es auch lange nicht mehr geben. Und natürlich ist auch heute wieder am Start. Pulse Driver wünscht er sich mit Rocker Live on Mars. Der Typ hat einen geilen Musikgeschmack.
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1: Ja, bisher ganz coole Wünsche am Start, muss ich sagen. Und der nächste ist auch ganz gut. Von Martin, Culture Beat, okay, mit Anything. Okay. Schön, dass du da bist, Martin. Der ist für dich.
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1: Gespanntes Warten in Wiener Neustadt. Am Landesgericht laufen seit dem frühen Nachmittag die Beratungen um einen Schuldspruch im Prozess rund um den vereitelten Anschlag auf das Taylor Swift-Konzert in Wien. Die beiden 21-jährigen Angeklagten sollen Teil einer IS-Terrorzelle gewesen sein. Sie haben sich zu weiten Teilen der Anklage schuldig bekannt. Auch die Staatsanwaltschaft hat zuvor einen Schuldspruch gefordert. Der Weltranglisten-Erste Jannik Sinner ist heute überraschend in der zweiten Runde der French Open ausgeschieden. Der Südtiroler musste sich dem Argentinier Juan Manuel Cerundolo in 5 Sätzen geschlagen geben. Sinner hatte die ersten beiden Sätze gewonnen, im dritten Satz aber mit Krämpfen zu kämpfen. Es ist seine erst dritte Saisonniederlage. Die Proteste gegen die geplanten Budgetkürzungen an den Universitäten gehen weiter. Heute sind mehrere tausend Studierende und Uni-Angehörige in Klagenfurt, Graz, Salzburg und Linz auf die Straße gegangen. In Klagenfurt waren es laut Uni-Angaben rund 1200 Personen, in Graz mehrere tausend. Die Demonstrierenden fordern mehr Geld für die Universitäten und warnen vor den Folgen der Kürzungen. Die USA und der Iran haben sich auf eine Verlängerung der Waffenruhe geeinigt. Laut der Nachrichtenwebsite Axios soll die Waffenruhe um 60 Tage verlängert werden. US-Präsident Donald Trump muss aber noch seine Zustimmung geben.
2: Der Tag geht trocken zu Ende und morgen das Spiegelbild von heute. Wieder durchgehend sonnig und Tageshöchsttemperaturen zwischen 23 und 30 Grad. Erst am Samstag steigt die Gewitterwahrscheinlichkeit, zuerst langsam, am Sonntag dann doch ziemlich. Hier ist der Verkehrsüberblick für den Donnerstagabend. Niederösterreich, A21 Richtung Wien und S1 Richtung Schwechat, Stau zwischen Gieshübel und der Laxenburger Straße. Der Tunnel Vösendorf ist nach einem Unfall gesperrt. Ausweichen geht über die A23, aber auch dort Staus. A2 Richtung Graz, Stau im Bereich der SCS bei Mödling nach einem Unfall. Wien, A23 Richtung Kagran, da staut zwischen der Hansumkurve und dem Knoten Prater wegen Überlastung, Stau auch auf der A4 stadteinwärts ab Simmering. Und in der Gegenrichtung staut zwischen Hirstetten und dem Handelskai, Stau auch auf der A22 stadteinwärts ab dem Tunnel Kaisermühl. Oberösterreich A7 Richtung Westautobahn, Stop and Go zwischen der Fürst und dem Knoten Linz, Stau auch vor dem Römerbergtunnel Richtung Lende, vor dem Mona-Lisa-Tunnel stadtauswärts und auf der Umfahrung Traun bei Heid. Dann haben wir auf der A7 Richtung Freistadt Stau zwischen dem Knoten Linz und dem Knoten Bindermittel vor einer geräumten Unfallstelle. Und Salzburg noch A1 Richtung Wien bei Bergheim, da steht ein defektes Auto, 3-4 Kilometer Stau. Gute Fahrt!
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3: Daniel Merano hier, schön, dass du da bist.

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Und nach da hocken machen wir noch eine Laufrunde. Ein bisschen den Kopf freikriegen nach dem harten Tag heute. Sollte ich auch wieder mal machen. Okay, aber jetzt gehst du mal du laufen und ich spiele dir Dream.

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1: Der Brenner ist fast dreimal so stark durch den Transit von Schwer-Lkw belastet wie die gesamte Schweiz. Das zeigt eine aktuelle Auswertung des Verkehrsclub Österreich. Im Vorjahr sind über den Brenner 2,42 Millionen Schwerlast-Lkw gefahren. Über alle vier Schweizer Alpenpässe zusammen nur 0,86 Millionen. Am Samstag wird es deshalb eine Demonstration auf der Brennautobahn geben. Die A13 wird von 11 bis 19 Uhr komplett gesperrt sein. Der Weltranglisten-Erster Yannick Sinner ist heute überraschend in der zweiten Runde der French Open ausgeschieden. Der Südtiroler musste sich nach einer 5-Satz-Niederlage gegen den Argentinier Juan Manuel Cerundolo geschlagen geben. Sinner hatte die ersten beiden Sätze gewonnen, im dritten Satz aber dann mit Krämpfen zu kämpfen gehabt. Es ist seine erst dritte Saisonniederlage. Die Proteste gegen die geplanten Budgetkürzungen an den Universitäten gehen weiter. Heute sind mehrere tausend Studierende und Uni-Angehörige in Klagenfurt, Graz, Salzburg und Linz auf die Straße gegangen. In Klagenfurt waren es laut Uni-Angaben rund 1200 Personen, in Graz mehrere tausend. Die Demonstrierenden fordern mehr Geld für die Universitäten und warnen vor den Folgen der Kürzungen. Die USA und der Iran einigen sich jetzt auf eine Verlängerung der Waffenruhe. Laut der Nachrichtenwebsite Axios soll die Waffenruhe um 60 Tage verlängert werden. US-Präsident Donald Trump muss allerdings noch seine Zustimmung geben. Die USA haben aber trotz der bestehenden Waffenruhe erneut Ziele im Iran angegriffen.
2: In Osttirol und Kärnten heute die Wärme-Hotspots. Ja, und so wie der Tag angefangen hat, so hört auch auf. Sonnig, ja, auch der Wind wird schwächer. Die Temperaturen gehen aber in der Nacht runter auf 14 bis nur 4 Grad. Das ist teilweise im Wald- und Mühlviertel noch tiefer. Das heißt, wir haben ja schon einen kühlen Morgen, was ja nicht schlecht ist, denn die Sonne gibt dann wieder ordentlich Gas morgen von einem wolkenlosen Himmel und dann klettern die Werte wieder auf 23 bis 30 Grad hinauf. Ja, und so geht es dann auch am Samstag weiter. Allerdings sind dann am Nachmittag einzelne Regenschauer und Gewitter am späteren wahrscheinlich. Hier ist der Verkehrsüberblick für den Donnerstagabend. Niederösterreich A2 Richtung Graz bei Wiener Neustadt. Nach einem Unfall gesperrt, 4 bis 5 Kilometer Stau. Bitte weicht rechtzeitig über die B17 aus. Nach Wien zur Tangente Richtung Kagran. A23 Stau zwischen der Hansungkurve und dem Knoten Prater. Auch da nach einem Unfall. Stau auch auf der A4 stadteinwärts ab Simmering. Und A23 Richtung Südautobahn Stop and Go zwischen Stadt Lau und dem Knoten Prater. Gute Fahrt!
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Den Donnerstag haben wir jetzt abgehakt. Wir lassen uns es heute nur noch richtig gut gehen. Mit am Balkon natürlich die Bluetooth-Box, einen guten weißen Spritzer. Und diese drei Banger warten auf dich. Darius and Finley, Gigi D'Agostino und Olaf Basoski.

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Mann, war das cool heute mit dir. Hat echt Spaß gemacht. Cooler Donnerstag. Und morgen hören wir uns wieder. Das sind die Good News. In der Früh geht's mal morgen los mit der lieben Lisa Bruckmeier. Die bringt dich wie immer bestens gelaunt durch den Vormittag. Und ab 13 Uhr bin ich am Start. Und ab 19 Uhr Power Hour. Also, morgen einschalten und heute den schönen Donnerstagabend genießen. Bussi.

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2: Eine Frau, die am Montag aus Uganda nach Oberösterreich zurückgekehrt ist, wird derzeit in der Wiener Klinik Favoriten auf Ebola getestet. Die Frau hat Krankheitssymptome. Eine erste Blutprobe zeigt allerdings keine Ebola-Infektion. Morgen soll eine weitere Blutabnahme erfolgen. Die Frau ist derzeit in einem Isolationszimmer. Die zweite Rundenpartie von Julia Grabherr bei den French Open ist nach nur 19 Minuten vorbei. Die 29-jährige Vorarlbergerin gibt heute gegen die klare Favoritin Amanda Anisimova auf. Offenbar auch aus gesundheitlichen Gründen. Am Platz wird Grabherr noch Blutdruck gemessen. Danach entscheidet sie sich, das Duell nicht fortzusetzen. Der Brenner ist fast dreimal so stark durch den Transit von Schwer-Lkw belastet wie die gesamte Schweiz. Das zeigt eine aktuelle Auswertung des Verkehrsclubs Österreich. Im Vorjahr sind über den Brenner 2,42 Millionen Schwerlast-Lkw gefahren. Über alle vier Schweizer Alpenpässe zusammen nur 0,86 Millionen. Am Samstag wird es deshalb eine Demonstration auf der Brennautobahn geben. Die A13 wird von 11 bis 19 Uhr komplett gesperrt sein.

0: Graz, Salzburg und Linz auf die Straße gegangen. In Klagenfurt waren es laut Uni-Angaben rund 1200 Personen, in Graz mehrere tausend. Die Demonstrierenden fordern mehr Geld für die Universitäten und warnen vor den Folgen der Kürzungen.
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3: Bludenz bis Flachau in einer geraden Linie gibt es auch ein paar Wolkenfelder, aber sonst ist es überall strahlend blau, die Tage mittlerweile auch super lang schon. Sonne kann auch lang einheizen, auch morgen früh. 15 Stunden Sonnenschein. Ja, und natürlich dementsprechend wieder 23 bis 30 Grad. Schauer noch kein Thema, wohl aber am Wochenende. Und dabei am Sonntag deutlich mehr als am Samstag. Hier ist der Verkehrsüberblick für den Donnerstagabend. Niederösterreich A2 Richtung Graz bei Wiener Neustadt. Nach einem Unfall nur eine Spur frei, 4 bis 5 Kilometer Stau. Burgenland A2 Richtung Wien bei Pinkerfeld. Auch da hat es gekracht, da gibt es nur kurzen Stau. Und Wien A23 Richtung Kagran. Stop and Go zwischen der Hansumkurve und dem Knoten Barzer. Die Unfallstelle ist aber geräumt. Gute Fahrt.
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